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1: Mit Michael Daub. Wegen des Verdachts auf millionenfachen Betrug mit online verkauften Handys haben Fahnder eine europaweite Razzia in 19 Ländern durchgeführt, auch in Deutschland. Die Europäische Staatsanwaltschaft in Luxemburg beziffert den Schaden für Verbraucherinnen und Verbraucher in der EU auf mindestens 300 Millionen Euro. Den Betroffenen seien aus gebrauchten Teilen zusammengesetzte Geräte im Internet als Neuware verkauft worden. Der Deutsche Schulpreis geht in diesem Jahr nach Hessen. Kanzler Merz hat den mit 100.000 Euro dotierten Hauptpreis der Bertha-von-Suttner-Schule überreicht. An der Gesamtschule bei Frankfurt unterrichten 250 Lehrkräfte mit mehr als 2.000 Schülerinnen und Schülern. Die Jury lobte, der Schule gelinge es trotz ihrer Größe, Wissen und Kompetenzen zu vermitteln, ohne zwischenmenschliche Beziehungen und Wohlbefinden zu vernachlässigen. Öffentliche Ladesäulen für E-Autos werden noch stärker genutzt als zunächst gemeldet. Betreiber Vattenfall teilte mit, an seinen deutschen Ladesäulen sei seit Jahresbeginn bereits rund 2/3 mehr Strom geladen worden als im gesamten Vorjahr. Das Unternehmen führt den Trend auf gestiegene Kraftstoffpreise und den Ausbau der Ladeinfrastruktur zurück. Die Deutsche Umwelthilfe hat gemeinsam mit mehreren Mietern Verfassungsbeschwerde gegen das neue Heizungsgesetz eingelegt. Die Organisation argumentiert, das Gesetz verstoße gegen die im Grundsatz verankerte Klimaschutzpflicht. Es erlaubt weiterhin neue Gas- und Ölheizungen, sofern diese ab 2029 einen steigenden Anteil CO2-neutraler Brennstoffe nutzen. Die frühere Vorgabe von 65% erneuerbarer Energien ist entfallen. OpenAI hat die Einführung seines neuen KI-Modells vorerst zurückgestellt. Grund sind Sicherheitsbedenken. Laut einem Manager informierte das System Nutzer nicht immer ehrlich über seine Aktionen und handelte teils ohne Erlaubnis eigenständig. Erst am Wochenende hatte OpenAI nach einem ähnlichen Vorfall das Training seiner leistungsstärksten Modelle ausgesetzt. Soweit die Meldungen.
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1: Heute im Norden und Nordwesten wolkig, meistens trocken, sonst, wenn der Nebel weg ist, heiter bis sonnig. 23 bis 29 Grad, im Südwesten und Westen stellenweise bis 30 Grad.
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1: Mit Michael Daub. Wegen des Verdachts auf millionenfachen Betrug mit online verkauften Handys haben Fahnder eine europaweite Razzia in 19 Ländern durchgeführt, auch in Deutschland. Die Europäische Staatsanwaltschaft in Luxemburg beziffert den Schaden für Verbraucherinnen und Verbraucher in der EU auf mindestens 300 Millionen Euro. Den Betroffenen seien aus gebrauchten Teilen zusammengesetzte Geräte im Internet als Neuware verkauft worden. Der Deutsche Schulpreis geht in diesem Jahr nach Hessen. Kanzler Merz hat den mit 100.000 Euro dotierten Hauptpreis der Bertha-von-Suttner-Schule überreicht. An der Gesamtschule bei Frankfurt unterrichten 250 Lehrkräfte mit mehr als 2.000 Schülerinnen und Schülern. Die Jury lobte, der Schule gelinge es trotz ihrer Größe, Wissen und Kompetenzen zu vermitteln, ohne zwischenmenschliche Beziehungen und Wohlbefinden zu vernachlässigen. Öffentliche Ladesäulen für E-Autos werden noch stärker genutzt als zunächst gemeldet. Betreiber Vattenfall teilte mit, an seinen deutschen Ladesäulen sei seit Jahresbeginn bereits rund 2/3 mehr Strom geladen worden als im gesamten Vorjahr. Das Unternehmen führt den Trend auf gestiegene Kraftstoffpreise und den Ausbau der Ladeinfrastruktur zurück. Die Deutsche Umwelthilfe hat gemeinsam mit mehreren Mietern Verfassungsbeschwerde gegen das neue Heizungsgesetz eingelegt. Die Organisation argumentiert, das Gesetz verstoße gegen die im Grundsatz verankerte Klimaschutzpflicht. Es erlaubt weiterhin neue Gas- und Ölheizungen, sofern diese ab 2029 einen steigenden Anteil CO2-neutraler Brennstoffe nutzen. Die frühere Vorgabe von 65% erneuerbarer Energien ist entfallen. OpenAI hat die Einführung seines neuen KI-Modells vorerst zurückgestellt. Grund sind Sicherheitsbedenken. Laut einem Manager informierte das System Nutzer nicht immer ehrlich über seine Aktionen und handelte teils ohne Erlaubnis eigenständig. Erst am Wochenende hatte OpenAI nach einem ähnlichen Vorfall das Training seiner leistungsstärksten Modelle ausgesetzt. Soweit die Meldungen.
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1: Heute im Norden und Nordwesten wolkig, meistens trocken, sonst, wenn der Nebel weg ist, heiter bis sonnig. 23 bis 29 Grad, im Südwesten und Westen stellenweise bis 30 Grad.
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1: Mit Michael Daub. Wegen des Verdachts auf millionenfachen Betrug mit online verkauften Handys haben Fahnder eine europaweite Razzia in 19 Ländern durchgeführt, auch in Deutschland. Die Europäische Staatsanwaltschaft in Luxemburg beziffert den Schaden für Verbraucherinnen und Verbraucher in der EU auf mindestens 300 Millionen Euro. Den Betroffenen seien aus gebrauchten Teilen zusammengesetzte Geräte im Internet als Neuware verkauft worden. Der Deutsche Schulpreis geht in diesem Jahr nach Hessen. Kanzler Merz hat den mit 100.000 Euro dotierten Hauptpreis der Bertha-von-Suttner-Schule überreicht. An der Gesamtschule bei Frankfurt unterrichten 250 Lehrkräfte mit mehr als 2.000 Schülerinnen und Schülern. Die Jury lobte, der Schule gelinge es trotz ihrer Größe, Wissen und Kompetenzen zu vermitteln, ohne zwischenmenschliche Beziehungen und Wohlbefinden zu vernachlässigen. Öffentliche Ladesäulen für E-Autos werden noch stärker genutzt als zunächst gemeldet. Betreiber Vattenfall teilte mit, an seinen deutschen Ladesäulen sei seit Jahresbeginn bereits rund 2/3 mehr Strom geladen worden als im gesamten Vorjahr. Das Unternehmen führt den Trend auf gestiegene Kraftstoffpreise und den Ausbau der Ladeinfrastruktur zurück. Die Deutsche Umwelthilfe hat gemeinsam mit mehreren Mietern Verfassungsbeschwerde gegen das neue Heizungsgesetz eingelegt. Die Organisation argumentiert, das Gesetz verstoße gegen die im Grundsatz verankerte Klimaschutzpflicht. Es erlaubt weiterhin neue Gas- und Ölheizungen, sofern diese ab 2029 einen steigenden Anteil CO2-neutraler Brennstoffe nutzen. Die frühere Vorgabe von 65% erneuerbarer Energien ist entfallen. OpenAI hat die Einführung seines neuen KI-Modells vorerst zurückgestellt. Grund sind Sicherheitsbedenken. Laut einem Manager informierte das System Nutzer nicht immer ehrlich über seine Aktionen und handelte teils ohne Erlaubnis eigenständig. Erst am Wochenende hatte OpenAI nach einem ähnlichen Vorfall das Training seiner leistungsstärksten Modelle ausgesetzt. Soweit die Meldungen.
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1: Heute im Norden und Nordwesten wolkig, meistens trocken, sonst, wenn der Nebel weg ist, heiter bis sonnig. 23 bis 29 Grad, im Südwesten und Westen stellenweise bis 30 Grad.
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1: Mit Michael Daub. Wer Polizisten, Rettungskräfte oder Beschäftigte in Bus und Bahn angreift, soll künftig härter bestraft werden. Das sieht ein Gesetzentwurf von Bundesjustizministerin Hubig vor, über den das Kabinett heute berät. Auch Ärzte, Pflegekräfte, Apotheker und Zugbegleiter sollen die neuen Regeln besser schützen. Wer sie angreift, muss künftig mit mindestens 6 Monaten Gefängnis rechnen, doppelt so lange wie bisher. Auslöser ist der Tod eines Zugbegleiters im Februar nach einer Fahrkartenkontrolle. Die für heute im Kabinett geplante Pflegereform kommt vorerst nicht durch. Die SPD lehnt den Entwurf von CDU-Gesundheitsminister Lindemann weiterhin ab. SPD-Fraktionschef Mier sagte, bislang sei bei den Menschen nur angekommen, dass Leistungen gestrichen werden. Seine Partei fordert einen Gerechtigkeitsausgleich zwischen gesetzlicher und privater Pflegeversicherung. Privatversicherte sollen sich stärker an den Kosten beteiligen. US-Präsident Trump will die Aufsicht über künstliche Intelligenz trotz Warnungen vor existenziellen Risiken den US-Entwicklern selbst überlassen. Die Unternehmen würden sich selbst kontrollieren, sagte Trump nach einem Treffen mit Chefs von KI-Unternehmen in Washington. Und weiter, wer auch immer das Rennen um Superintelligenz gewinne, man nenne es jetzt so, der alte Name klinge wie ein Kunstwort, der gewinne auf der ganzen Linie. Und im Nations League-Spiel gegen Serbien dürfte erstmals Bayern-Keeper Jonas Urbich für die deutsche Nationalmannschaft auflaufen. Der 23-Jährige wurde vom DFB für die heutige Pressekonferenz neben Bundestrainer Klopp angekündigt. Laut UEFA nimmt dort stets ein Spieler teil, der auch im Spiel zum Einsatz kommt. Die Partie findet morgen Abend in der Münchner Allianz Arena statt. Soweit die Meldungen.
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1: Heute im Westen, vor allem in der zweiten Tageshälfte, wolkig zum Abend. Ein paar Regentropfen, ansonsten, wenn der Nebel weg ist, sonnig oder nur locker bewölkt und trocken. 20 bis 30 Grad.
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1: Mit Michael Daub. Wer Polizisten, Rettungskräfte oder Beschäftigte in Bus und Bahn angreift, soll künftig härter bestraft werden. Das sieht ein Gesetzentwurf von Bundesjustizministerin Hubig vor, über den das Kabinett heute berät. Auch Ärzte, Pflegekräfte, Apotheker und Zugbegleiter sollen die neuen Regeln besser schützen. Wer sie angreift, muss künftig mit mindestens 6 Monaten Gefängnis rechnen, doppelt so lange wie bisher. Auslöser ist der Tod eines Zugbegleiters im Februar nach einer Fahrkartenkontrolle. Die für heute im Kabinett geplante Pflegereform kommt vorerst nicht durch. Die SPD lehnt den Entwurf von CDU-Gesundheitsminister Lindemann weiterhin ab. SPD-Fraktionschef Miersch sagte, bislang sei bei den Menschen nur angekommen, dass Leistungen gestrichen werden. Seine Partei fordert einen Gerechtigkeitsausgleich zwischen gesetzlicher und privater Pflegeversicherung. Privatversicherte sollen sich stärker an den Kosten beteiligen. US-Präsident Trump will die Aufsicht über künstliche Intelligenz trotz Warnungen vor existenziellen Risiken den US-Entwicklern selbst überlassen. Die Unternehmen würden sich selbst kontrollieren, sagte Trump nach einem Treffen mit Chefs von KI-Unternehmen in Washington. Und weiter, wer auch immer das Rennen um Superintelligenz gewinne, man nenne es jetzt so, der alte Name klinge wie ein Kunstwort, der gewinne auf der ganzen Linie. Und im Nations League-Spiel gegen Serbien dürfte erstmals Bayern-Keeper Jonas Urbich für die deutsche Nationalmannschaft auflaufen. Der 23-Jährige wurde vom DFB für die heutige Pressekonferenz neben Bundestrainer Klopp angekündigt. Laut UEFA nimmt dort stets ein Spieler teil, der auch im Spiel zum Einsatz kommt. Die Partie findet morgen Abend in der Münchner Allianz Arena statt. Soweit die Meldungen.
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1: Heute im Westen, vor allem in der zweiten Tageshälfte, wolkig zum Abend. Ein paar Regentropfen, ansonsten, wenn der Nebel weg ist, sonnig oder nur locker bewölkt und trocken. 20 bis 30 Grad.
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1: Mit Michael Daub. Angriffe auf Polizisten, Rettungskräfte und Beschäftigte in Bus und Bahn sollen künftig härter geahndet werden. Über einen entsprechenden Gesetzentwurf von Bundesjustizministerin Hubig berät das Kabinett heute. Auch Ärzte, Pflegekräfte, Apotheker und Zugbegleiter sollen davon profitieren. Wer sie attackiert, riskiert künftig mindestens 6 Monate Haft, doppelt so viel wie bisher. Anlass ist der Tod eines Zugbegleiters im Februar nach einer Fahrkartenkontrolle. Ob die Pflegereform heute wie geplant im Kabinett beschlossen wird, ist weiterhin offen. Die SPD lehnt den Entwurf von CDU-Gesundheitsminister Lindemann nach wie vor ab. Aus der Partei heißt es, bislang sei bei den Bürgern nur angekommen, dass Leistungen gestrichen werden. Die SPD verlangt, dass sich private Pflegeversicherte stärker an den Kosten beteiligen. Immer mehr Menschen in Deutschland arbeiten nach eigenen Angaben nur noch des Geldes wegen. Das zeigt die HDI-Berufsstudie mit YouGov-Zahlen. 59% nennen das als Hauptgrund. 17 Prozentpunkte mehr als vor einem Jahr und fast doppelt so viele wie 2019. Mehr als die Hälfte der Befragten würde am liebsten sofort aufhören zu arbeiten, wenn sie finanziell nicht mehr müssten. Besonders häufig sagten das 55- bis 64-Jährige. Das Deutschlandticket könnte im kommenden Jahr erneut teurer werden. Statt bisher 63 Euro sei ein Preis von knapp 67 Euro im Gespräch, berichtet die Rheinische Post. Unter Berufung auf den Koordinierungsrat Deutschlandticket. Das Gremium will den neuen Preis heute offiziell festlegen und dabei Personal-, Energie- und Betriebskosten der Verkehrsbranche berücksichtigen. Soweit die Meldungen.
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1: Heute im Westen, vor allem in der zweiten Tageshälfte, wolkig, zum Abend ein paar Regentropfen. Ansonsten, wenn der Nebel weg ist, sonnig oder nur locker bewölkt und trocken, 20 bis 30 Grad.
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1: Mit Michael Daub. Angriffe auf Polizisten, Rettungskräfte und Beschäftigte in Bus und Bahn sollen künftig härter geahndet werden. Über einen entsprechenden Gesetzentwurf von Bundesjustizministerin Hubig berät das Kabinett heute. Auch Ärzte, Pflegekräfte, Apotheker und Zugbegleiter sollen davon profitieren. Wer sie attackiert, riskiert künftig mindestens 6 Monate Haft, doppelt so viel wie bisher. Anlass ist der Tod eines Zugbegleiters im Februar nach einer Fahrkartenkontrolle. Ob die Pflegereform heute wie geplant im Kabinett beschlossen wird, ist weiterhin offen. Die SPD lehnt den Entwurf von CDU-Gesundheitsminister Lindemann nach wie vor ab. Aus der Partei heißt es, bislang sei bei den Bürgern nur angekommen, dass Leistungen gestrichen werden. Die SPD verlangt, dass sich private Pflegeversicherte stärker an den Kosten beteiligen. Immer mehr Menschen in Deutschland arbeiten nach eigenen Angaben nur noch des Geldes wegen. Das zeigt die HDI-Berufsstudie mit YouGov-Zahlen. 59% nennen das als Hauptgrund. 17 Prozentpunkte mehr als vor einem Jahr und fast doppelt so viele wie 2019. Mehr als die Hälfte der Befragten würde am liebsten sofort aufhören zu arbeiten, wenn sie finanziell nicht mehr müssten. Besonders häufig sagten das 55- bis 64-Jährige. Das Deutschlandticket könnte im kommenden Jahr erneut teurer werden. Statt bisher 63 Euro sei ein Preis von knapp 67 Euro im Gespräch, berichtet die Rheinische Post. Unter Berufung auf den Koordinierungsrat Deutschlandticket. Das Gremium will den neuen Preis heute offiziell festlegen und dabei Personal-, Energie- und Betriebskosten der Verkehrsbranche berücksichtigen. Soweit die Meldungen.
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1: Heute im Westen, vor allem in der zweiten Tageshälfte, wolkig zum Abend. Ein paar Regentropfen, ansonsten, wenn der Nebel weg ist, sonnig oder nur locker bewölkt und trocken. 20 bis 30 Grad.
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1: Mit Michael Daub. Wer Polizisten, Rettungskräfte oder Beschäftigte in Bus und Bahn angreift, soll künftig härter bestraft werden. Das sieht ein Gesetzentwurf von Bundesjustizministerin Hubig vor, über den das Kabinett heute berät. Auch Ärzte, Pflegekräfte, Apotheker und Zugbegleiter sollen die neuen Regeln besser schützen. Wer sie angreift, muss künftig mit mindestens 6 Monaten Gefängnis rechnen, doppelt so lange wie bisher. Auslöser ist der Tod eines Zugbegleiters im Februar nach einer Fahrkartenkontrolle. Die für heute im Kabinett geplante Pflegereform kommt vorerst nicht durch. Die SPD lehnt den Entwurf von CDU-Gesundheitsminister Lindemann weiterhin ab. SPD-Fraktionschef Miersch sagte, bislang sei bei den Menschen nur angekommen, dass Leistungen gestrichen werden. Seine Partei fordert einen Gerechtigkeitsausgleich zwischen gesetzlicher und privater Pflegeversicherung. Privatversicherte sollen sich stärker an den Kosten beteiligen. US-Präsident Trump will

0: Die Aufsicht über künstliche Intelligenz trotz Warnungen vor existenziellen Risiken den US-Entwicklern selbst überlassen. Die Unternehmen würden sich selbst kontrollieren, sagte Trump nach einem Treffen mit Chefs von KI-Unternehmen in Washington. Und weiter, wer auch immer das Rennen um Superintelligenz gewinne, man nenne es jetzt so, der alte Name klinge wie ein Kunstwort, der gewinne auf der ganzen Linie. Und im Nations League-Spiel gegen Serbien dürfte erstmals Bayern-Keeper Jonas Urbich für die deutsche Nationalmannschaft auflaufen. Der 23-Jährige wurde vom DFB für die heutige Pressekonferenz neben Bundestrainer Klopp angekündigt. Laut UEFA nimmt dort stets ein Spieler teil, der auch im Spiel zum Einsatz kommt. Die Partie findet morgen Abend in der Münchner Allianz Arena statt. Soweit die Meldungen.
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0: Heute im Westen, vor allem in der zweiten Tageshälfte, wolkig, zum Abend ein paar Regentropfen. Ansonsten, wenn der Nebel weg ist, sonnig oder nur locker bewölkt und trocken. 20 bis 30 Grad.
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1: Mit Michael Daub. Wer Polizisten, Rettungskräfte oder Beschäftigte in Bus und Bahn angreift, soll künftig härter bestraft werden. Das sieht ein Gesetzentwurf von Bundesjustizministerin Hubig vor, über den das Kabinett heute berät. Auch Ärzte, Pflegekräfte, Apotheker und Zugbegleiter sollen die neuen Regeln besser schützen. Wer sie angreift, muss künftig mit mindestens 6 Monaten Gefängnis rechnen, doppelt so lange wie bisher. Auslöser ist der Tod eines Zugbegleiters im Februar nach einer Fahrkartenkontrolle. Die für heute im Kabinett geplante Pflegereform kommt vorerst nicht durch. Die SPD lehnt den Entwurf von CDU-Gesundheitsminister Lindemann weiterhin ab. SPD-Fraktionschef Miersch sagte, bislang sei bei den Menschen nur angekommen, dass Leistungen gestrichen werden. Seine Partei fordert einen Gerechtigkeitsausgleich zwischen gesetzlicher und privater Pflegeversicherung. Privatversicherte sollen sich stärker an den Kosten beteiligen. US-Präsident Trump will die Aufsicht über künstliche Intelligenz trotz Warnungen vor existenziellen Risiken den US-Entwicklern selbst überlassen. Die Unternehmen würden sich selbst kontrollieren, sagte Trump nach einem Treffen mit Chefs von KI-Unternehmen in Washington. Und weiter, wer auch immer das Rennen um Superintelligenz gewinne, man nenne es jetzt so, der alte Name klinge wie ein Kunstwort, der gewinne auf der ganzen Linie. Und im Nations League-Spiel gegen Serbien dürfte erstmals Bayern-Keeper Jonas Urbich für die deutsche Nationalmannschaft auflaufen. Der 23-Jährige wurde vom DFB für die heutige Pressekonferenz neben Bundestrainer Klopp angekündigt. Laut UEFA nimmt dort stets ein Spieler teil, der auch im Spiel zum Einsatz kommt. Die Partie findet morgen Abend in der Münchner Allianz Arena statt. Soweit die Meldungen.
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1: Heute im Westen, vor allem in der zweiten Tageshälfte, wolkig zum Abend. Ein paar Regentropfen, ansonsten, wenn der Nebel weg ist, sonnig oder nur locker bewölkt und trocken. 20 bis 30 Grad.
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1: Mit Michael Daub. Angriffe auf Polizisten, Rettungskräfte und Beschäftigte in Bus und Bahn sollen künftig härter geahndet werden. Über einen entsprechenden Gesetzentwurf von Bundesjustizministerin Hubig berät das Kabinett heute. Auch Ärzte, Pflegekräfte, Apotheker und Zugbegleiter sollen davon profitieren. Wer sie attackiert, riskiert künftig mindestens 6 Monate Haft, doppelt so viel wie bisher. Anlass ist der Tod eines Zugbegleiters im Februar nach einer Fahrkartenkontrolle. Ob die Pflegereform heute wie geplant im Kabinett beschlossen wird, ist weiterhin offen. Die SPD lehnt den Entwurf von CDU-Gesundheitsminister Lindemann nach wie vor ab. Aus der Partei heißt es, bislang sei bei den Bürgern nur angekommen, dass Leistungen gestrichen werden. Die SPD verlangt, dass sich private Pflegeversicherte stärker an den Kosten beteiligen. Immer mehr Menschen in Deutschland arbeiten nach eigenen Angaben nur noch des Geldes wegen. Das zeigt die HDI-Berufsstudie mit YouGov-Zahlen. 59% nennen das als Hauptgrund. 17 Prozentpunkte mehr als vor einem Jahr und fast doppelt so viele wie 2019. Mehr als die Hälfte der Befragten würde am liebsten sofort aufhören zu arbeiten, wenn sie finanziell nicht mehr müssten. Besonders häufig sagten das 55- bis 64-Jährige. Das Deutschlandticket könnte im kommenden Jahr erneut teurer werden. Statt bisher 63 Euro sei ein Preis von knapp 67 Euro im Gespräch, berichtet die Rheinische Post. Unter Berufung auf den Koordinierungsrat Deutschlandticket. Das Gremium will den neuen Preis heute offiziell festlegen und dabei Personal-, Energie- und Betriebskosten der Verkehrsbranche berücksichtigen. Soweit die Meldungen.
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1: Heute im Westen, vor allem in der zweiten Tageshälfte, wolkig zum Abend. Ein paar Regentropfen, ansonsten, wenn der Nebel weg ist, sonnig oder nur locker bewölkt und trocken. 20 bis 30 Grad.
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1: Mit Michael Daub. Angriffe auf Polizisten, Rettungskräfte und Beschäftigte in Bus und Bahn sollen künftig härter geahndet werden. Über einen entsprechenden Gesetzentwurf von Bundesjustizministerin Hubig berät das Kabinett heute. Auch Ärzte, Pflegekräfte, Apotheker und Zugbegleiter sollen davon profitieren. Wer sie attackiert, riskiert künftig mindestens 6 Monate Haft, doppelt so viel wie bisher. Anlass ist der Tod eines Zugbegleiters im Februar nach einer Fahrkartenkontrolle. Ob die Pflegereform heute wie geplant im Kabinett beschlossen wird, ist weiterhin offen. Die SPD lehnt den Entwurf von CDU-Gesundheitsminister Lindemann nach wie vor ab. Aus der Partei heißt es, bislang sei bei den Bürgern nur angekommen, dass Leistungen gestrichen werden. Die SPD verlangt, dass sich private Pflegeversicherte stärker an den Kosten beteiligen. Immer mehr Menschen in Deutschland arbeiten nach eigenen Angaben nur noch des Geldes wegen. Das zeigt die HDI-Berufsstudie mit YouGov-Zahlen. 59% nennen das als Hauptgrund. 17 Prozentpunkte mehr als vor einem Jahr und fast doppelt so viele wie 2019. Mehr als die Hälfte der Befragten würde am liebsten sofort aufhören zu arbeiten, wenn sie finanziell nicht mehr müssten. Besonders häufig sagten das 55- bis 64-Jährige. Das Deutschlandticket könnte im kommenden Jahr erneut teurer werden. Statt bisher 63 Euro sei ein Preis von knapp 67 Euro im Gespräch, berichtet die Rheinische Post. Unter Berufung auf den Koordinierungsrat Deutschlandticket. Das Gremium will den neuen Preis heute offiziell festlegen und dabei Personal-, Energie- und Betriebskosten der Verkehrsbranche berücksichtigen. Soweit die Meldungen.
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1: Heute im Westen, vor allem in der zweiten Tageshälfte, wolkig zum Abend. Ein paar Regentropfen, ansonsten, wenn der Nebel weg ist, sonnig oder nur locker bewölkt und trocken, 20 bis 30 Grad.
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1: Michael Daub, guten Tag. Die Zahl der Arbeitslosen in Deutschland ist im September wieder knapp unter die 3-Millionen-Marke gefallen. Im Vergleich zum August ein Rückgang um 67.000, das hat die Bundesagentur für Arbeit mitgeteilt. Im Jahresvergleich sind allerdings 40.000 Menschen mehr ohne Job. Die Arbeitslosenquote liegt bei 6,4%. Ab Mitternacht sinkt die Steuer auf Kraftstoff um fast 17 Cent pro Liter. Der sogenannte Tankrabatt startet. Der Branchenverband rechnet wegen des starken Wettbewerbs unter den rund 14.000 Tankstellen mit einer vollständigen Weitergabe an die Kunden. Bis der günstigere Sprit überall ankommt, kann es aber noch ein paar Tage dauern, weil die Tanks noch mit teurem Diesel und Benzin gefüllt sind. 6 von 10 Menschen in Deutschland arbeiten laut der HDI-Berufsstudie nur noch wegen des Geldes. Mehr als die Hälfte der Befragten würde am liebsten sofort aufhören, wenn sie es sich leisten könnten. Fachleute sprechen von einem Wertewandel in der Arbeitseinstellung. Eine große Rolle spielt dabei künstliche Intelligenz. Nur ein Viertel fühlt sich durch KI im Job entlastet. 4 von 10 befürchten, dass sie langfristig Arbeitsplätze kostet. Das Berufungsgericht in Budapest hat die Haftstrafe für die non-binäre Maya T. aus Jena von 8 auf 7 Jahre verringert. Maya T. war 2023 in Ungarn wegen schwerer Angriffe auf mutmaßliche Rechtsextremisten angeklagt worden. Für Aufsehen hatte der Fall auch gesorgt, weil das Bundesverfassungsgericht die Auslieferung als rechtswidrig eingestuft hatte. Die meisten Menschen ab 65 finden in ihrer Umgebung alles, was sie im Alltag brauchen. Einkaufsmöglichkeiten, Arztpraxen, Apotheken und einen gut erreichbaren Nahverkehr. Schlechter sieht es laut einer Auswertung des Deutschen Zentrums für Altersfragen bei den Wohnungen selbst aus. Weniger als 6% sind weitgehend barrierefrei. Soweit die Meldung.
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1: In der Nacht im Westen mehr Wolken und vom Emsland bis zum Schwarzwald Regen. Teilweise sind da auch Gewitter mit dabei. Im Osten meistens gering bewölkt und klar, es ist trocken. Hier und da gibt's Nebel. Unter den Wolken 17 bis 12, sonst 12 bis 4 Grad. Tagsüber dann im Westen viele Wolken, Schauerwetter, einzelne Gewitter. In den übrigen Landesteilen erstmal sonnig. Im Laufe des Tages auch da mehr Wolken, aber noch trocken. 18 bis 26 Grad. Im Osten und Südosten wird's dabei am wärmsten.
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1: Michael Daub, guten Tag. Die Zahl der Arbeitslosen in Deutschland ist im September wieder knapp unter die 3-Millionen-Marke gefallen. Im Vergleich zum August ein Rückgang um 67.000, das hat die Bundesagentur für Arbeit mitgeteilt. Im Jahresvergleich sind allerdings 40.000 Menschen mehr ohne Job. Die Arbeitslosenquote liegt bei 6,4%. Ab Mitternacht sinkt die Steuer auf Kraftstoff um fast 17 Cent pro Liter. Der sogenannte Tankrabatt startet. Der Branchenverband rechnet wegen des starken Wettbewerbs unter den rund 14.000 Tankstellen mit einer vollständigen Weitergabe an die Kunden. Bis der günstigere Sprit überall ankommt, kann es aber noch ein paar Tage dauern, weil die Tanks noch mit teurem Diesel und Benzin gefüllt sind. 6 von 10 Menschen in Deutschland arbeiten laut der HDI-Berufsstudie nur noch wegen des Geldes. Mehr als die Hälfte der Befragten würde am liebsten sofort aufhören, wenn sie es sich leisten könnten. Fachleute sprechen von einem Wertewandel in der Arbeitseinstellung. Eine große Rolle spielt dabei künstliche Intelligenz. Nur ein Viertel fühlt sich durch KI im Job entlastet. 4 von 10 befürchten, dass sie langfristig Arbeitsplätze kostet. Das Berufungsgericht in Budapest hat die Haftstrafe für die non-binäre Maya T. aus Jena von 8 auf 7 Jahre verringert. Maya T. war 2023 in Ungarn wegen schwerer Angriffe auf mutmaßliche Rechtsextremisten angeklagt worden. Für Aufsehen hatte der Fall auch gesorgt, weil das Bundesverfassungsgericht die Auslieferung als rechtswidrig eingestuft hatte. Die meisten Menschen ab 65 finden in ihrer Umgebung alles, was sie im Alltag brauchen. Einkaufsmöglichkeiten, Arztpraxen, Apotheken und einen gut erreichbaren Nahverkehr. Schlechter sieht es laut einer Auswertung des Deutschen Zentrums für Altersfragen bei den Wohnungen selbst aus. Weniger als 6% sind weitgehend barrierefrei. Soweit die Meldung.
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1: In der Nacht im Westen mehr Wolken und vom Emsland bis zum Schwarzwald Regen. Teilweise sind da auch Gewitter mit dabei. Im Osten meistens gering bewölkt und klar, es ist trocken. Hier und da gibt's Nebel. Unter den Wolken 17 bis 12, sonst 12 bis 4 Grad. Tagsüber dann im Westen viele Wolken, Schauerwetter, einzelne Gewitter. In den übrigen Landesteilen erstmal sonnig. Im Laufe des Tages auch da mehr Wolken, aber noch trocken. 18 bis 26 Grad. Im Osten und Südosten wird es dabei am wärmsten.
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1: Mit Michael Daub. Immer mehr Kinder und Jugendliche konsumieren Energydrinks. Experten warnen vor gesundheitlichen Schäden. Doch Deutschland hinkt bei der Regulierung anderen Ländern deutlich hinterher. Schon eine Dose bringt viele nah an die gesetzlichen Grenzwerte für Koffein, Taurin und Zucker und der Konsum steigt. Fast jedes zweite Kind hat schon Energydrinks getrunken. Bei Jugendlichen greifen 7 von 10 zur Dose, oftmals täglich. Besonders häufig betrifft das Minderjährige, die zugleich rauchen, kiffen oder Alkohol trinken. In Stockholm sind 4 Frauen mit dem alternativen Nobelpreis ausgezeichnet worden, unter ihnen eine US-Informatikerin, die für ihre Kritik an der von wenigen Tech-Konzernen dominierten KI-Entwicklung geehrt wurde. Erstmals geht die Auszeichnung ausschließlich an Frauen und von ihnen geführte Organisationen, die bestehende Machtstrukturen aufbrechen und Menschenrechte stärken wollen. Online bestellt und schnell zurückgeschickt. Nach Berechnungen der Universität Bamberg dürften in diesem Jahr in Deutschland mehr als 560 Millionen Pakete als Retoure zurückgehen. Das ist ein neuer Rekord. Als Grund gilt auch das Shopping per Handy-App, bei dem schneller bestellt und weniger geprüft wird. 4 von 5 Retouren betreffen Kleidung. Die Rockergruppe Hells Angels war Ziel einer Razzia in 5 Bundesländern sowie in Belgien, den Niederlanden und Bulgarien. Hunderte Einsatzkräfte vollstreckten dabei mehr als 1 Dutzend Haftbefehle. Die Hells Angels sollen gemeinsam mit weiteren Verdächtigen ein europaweites Netzwerk zur Geldwäsche betrieben haben, mit Geld unter anderem aus Drogen- und Waffengeschäften. Soweit die Meldungen.
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1: In der Nacht im Westen mehr Wolken und vom Emsland bis zum Schwarzwald Regen. Teilweise sind da auch Gewitter mit dabei. Im Osten meistens gering bewölkt und klar, es ist trocken. Hier und da gibt's Nebel. Unter den Wolken 17 bis 12, sonst 12 bis 4 Grad. Tagsüber dann im Westen viele Wolken, Schauerwetter, einzelne Gewitter. In den übrigen Landesteilen erstmal sonnig. Im Laufe des Tages auch da mehr Wolken, aber noch trocken. 18 bis 26 Grad. Im Osten und Südosten wird es dabei am wärmsten.
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1: Mit Michael Daub. Immer mehr Kinder und Jugendliche konsumieren Energydrinks. Experten warnen vor gesundheitlichen Schäden. Doch Deutschland hinkt bei der Regulierung anderen Ländern deutlich hinterher. Schon eine Dose bringt viele nah an die gesetzlichen Grenzwerte für Koffein, Taurin und Zucker und der Konsum steigt. Fast jedes zweite Kind hat schon Energydrinks getrunken. Bei Jugendlichen greifen 7 von 10 zur Dose, oftmals täglich. Besonders häufig betrifft das Minderjährige, die zugleich rauchen, kiffen oder Alkohol trinken. In Stockholm sind 4 Frauen mit dem alternativen Nobelpreis ausgezeichnet worden, unter ihnen eine US-Informatikerin, die für ihre Kritik an der von wenigen Tech-Konzernen dominierten KI-Entwicklung geehrt wurde. Erstmals geht die Auszeichnung ausschließlich an Frauen und von ihnen geführte Organisationen, die bestehende Machtstrukturen aufbrechen und Menschenrechte stärken wollen. Online bestellt und schnell zurückgeschickt. Nach Berechnungen der Universität Bamberg dürften in diesem Jahr in Deutschland mehr als 560 Millionen Pakete als Retoure zurückgehen. Das ist ein neuer Rekord. Als Grund gilt auch das Shopping per Handy-App, bei dem schneller bestellt und weniger geprüft wird. 4 von 5 Retouren betreffen Kleidung. Die Rockergruppe Hells Angels war Ziel einer Razzia in 5 Bundesländern sowie in Belgien, den Niederlanden und Bulgarien. Hunderte Einsatzkräfte vollstreckten dabei mehr als 1 Dutzend Haftbefehle. Die Hells Angels sollen gemeinsam mit weiteren Verdächtigen ein europaweites Netzwerk zur Geldwäsche betrieben haben, mit Geld unter anderem aus Drogen- und Waffengeschäften. Soweit die Meldungen.
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1: In der Nacht im Westen mehr Wolken und vom Emsland bis zum Schwarzwald Regen. Teilweise sind da auch Gewitter mit dabei. Im Osten meistens gering bewölkt und klar, es ist trocken. Hier und da gibt's Nebel. Unter den Wolken 17 bis 12, sonst 12 bis 4 Grad. Tagsüber dann im Westen viele Wolken, Schauerwetter, einzelne Gewitter. In den übrigen Landesteilen erstmal sonnig. Im Lauf des Tages auch da mehr Wolken, aber noch trocken. 18 bis 26 Grad. Im Osten und Südosten wird's dabei am wärmsten.
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1: Michael Daub, guten Tag. Die Zahl der Arbeitslosen in Deutschland ist im September wieder knapp unter die 3-Millionen-Marke gefallen. Im Vergleich zum August ein Rückgang um 67.000, das hat die Bundesagentur für Arbeit mitgeteilt.

0: Im Jahresvergleich sind allerdings 40.000 Menschen mehr ohne Job. Die Arbeitslosenquote liegt bei 6,4%. Ab Mitternacht sinkt die Steuer auf Kraftstoff um fast 17 Cent pro Liter. Der sogenannte Tankrabatt startet. Der Branchenverband rechnet wegen des starken Wettbewerbs unter den rund 14.000 Tankstellen mit einer vollständigen Weitergabe an die Kunden. Bis der günstigere Sprit überall ankommt, kann es aber noch ein paar Tage dauern, weil die Tanks noch mit teurem Diesel und Benzin gefüllt sind. 6 von 10 Menschen in Deutschland arbeiten laut der HDI-Berufsstudie nur noch wegen des Geldes. Mehr als die Hälfte der Befragten würde am liebsten sofort aufhören, wenn sie es sich leisten könnten. Fachleute sprechen von einem Wertewandel in der Arbeitseinstellung. Eine große Rolle spielt dabei künstliche Intelligenz. Nur ein Viertel fühlt sich durch KI im Job entlastet. 4 von 10 befürchten, dass sie langfristig Arbeitsplätze kostet. Das Berufungsgericht in Budapest hat die Haftstrafe für die non-binäre Maya T. aus Jena von 8 auf 7 Jahre verringert. Maya T. war 2023 in Ungarn wegen schwerer Angriffe auf mutmaßliche Rechtsextremisten angeklagt worden. Für Aufsehen hatte der Fall auch gesorgt, weil das Bundesverfassungsgericht die Auslieferung als rechtswidrig eingestuft hatte. Die meisten Menschen ab 65 finden in ihrer Umgebung alles, was sie im Alltag brauchen. Einkaufsmöglichkeiten, Arztpraxen, Apotheken und einen gut erreichbaren Nahverkehr. Schlechter sieht es laut einer Auswertung des Deutschen Zentrums für Altersfragen bei den Wohnungen selbst aus. Weniger als 6% sind weitgehend barrierefrei. Soweit die Meldung.
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0: In der Nacht im Westen mehr Wolken und vom Emsland bis zum Schwarzwald Regen. Teilweise sind da auch Gewitter mit dabei. Im Osten meistens gering bewölkt und klar, es ist trocken. Hier und da gibt's Nebel. Unter den Wolken 17 bis 12, sonst 12 bis 4 Grad. Tagsüber dann im Westen viele Wolken, Schauerwetter, einzelne Gewitter. In den übrigen Landesteilen erstmal sonnig. Im Lauf des Tages auch da mehr Wolken, aber noch trocken. 18 bis 26 Grad. Im Osten und Südosten wird's dabei am wärmsten.
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1: Michael Daub, guten Tag. Die Zahl der Arbeitslosen in Deutschland ist im September wieder knapp unter die 3-Millionen-Marke gefallen. Im Vergleich zum August ein Rückgang um 67.000, das hat die Bundesagentur für Arbeit mitgeteilt. Im Jahresvergleich sind allerdings 40.000 Menschen mehr ohne Job. Die Arbeitslosenquote liegt bei 6,4%. Ab Mitternacht sinkt die Steuer auf Kraftstoff um fast 17 Cent pro Liter. Der sogenannte Tankrabatt startet. Der Branchenverband rechnet wegen des starken Wettbewerbs unter den rund 14.000 Tankstellen mit einer vollständigen Weitergabe an die Kunden. Bis der günstigere Sprit überall ankommt, kann es aber noch ein paar Tage dauern, weil die Tanks noch mit teurem Diesel und Benzin gefüllt sind. 6 von 10 Menschen in Deutschland arbeiten laut der HDI-Berufsstudie nur noch wegen des Geldes. Mehr als die Hälfte der Befragten würde am liebsten sofort aufhören, wenn sie es sich leisten könnten. Fachleute sprechen von einem Wertewandel in der Arbeitseinstellung. Eine große Rolle spielt dabei künstliche Intelligenz. Nur ein Viertel fühlt sich durch KI im Job entlastet. 4 von 10 befürchten,

0: das sie langfristig Arbeitsplätze kostet. Das Berufungsgericht in Budapest hat die Haftstrafe für die non-binäre Maya T. aus Jena von 8 auf 7 Jahre verringert. Maya T. war 2023 in Ungarn wegen schwerer Angriffe auf mutmaßliche Rechtsextremisten angeklagt worden. Für Aufsehen hatte der Fall auch gesorgt, weil das Bundesverfassungsgericht die Auslieferung als rechtswidrig eingestuft hatte. Die meisten Menschen ab 65 finden in ihrer Umgebung alles, was sie im Alltag brauchen. Einkaufsmöglichkeiten, Arztpraxen, Apotheken und einen gut erreichbaren Nahverkehr. Schlechter sieht es laut einer Auswertung des Deutschen Zentrums für Altersfragen bei den Wohnungen selbst aus. Weniger als 6% sind weitgehend barrierefrei. Soweit die Meldung.
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0: In der Nacht im Westen mehr Wolken und vom Emsland bis zum Schwarzwald Regen. Teilweise sind da auch Gewitter mit dabei. Im Osten meistens gering bewölkt und klar, es ist trocken. Hier und da gibt's Nebel. Unter den Wolken 17 bis 12, sonst 12 bis 4 Grad. Tagsüber dann im Westen viele Wolken, Schauerwetter, einzelne Gewitter. In den übrigen Landesteilen erstmal sonnig. Im Lauf des Tages auch da mehr Wolken, aber noch trocken. 18 bis 26 Grad. Im Osten und Südosten wird's dabei am wärmsten.
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1: Mit Michael Daub. Immer mehr Kinder und Jugendliche konsumieren Energydrinks. Experten warnen vor gesundheitlichen Schäden. Doch Deutschland hinkt bei der Regulierung anderen Ländern deutlich hinterher. Schon eine Dose bringt viele nah an die gesetzlichen Grenzwerte für Koffein, Taurin und Zucker und der Konsum steigt. Fast jedes zweite Kind hat schon Energydrinks getrunken. Bei Jugendlichen greifen 7 von 10 zur Dose, oftmals täglich. Besonders häufig betrifft das Minderjährige, die zugleich rauchen, kiffen oder Alkohol trinken. In Stockholm sind 4 Frauen mit dem alternativen Nobelpreis ausgezeichnet worden, unter ihnen eine US-Informatikerin, die für ihre Kritik. Die Rockergruppe Hells Angels war Ziel einer Razzia in 5 Bundesländern sowie in Belgien, den Niederlanden und Bulgarien. Hunderte Einsatzkräfte vollstreckten dabei mehr als 1 Dutzend Haftbefehle. Die Hells Angels sollen gemeinsam mit weiteren Verdächtigen ein europaweites Netzwerk zur Geldwäsche betrieben haben, mit Geld unter anderem aus Drogen- und Waffengeschäften. Soweit die Meldungen.
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1: In der Nacht im Westen mehr Wolken und vom Emsland bis zum Schwarzwald Regen. Teilweise sind da auch Gewitter mit dabei. Im Osten meistens gering bewölkt und klar, es ist trocken. Hier und da gibt's Nebel. Unter den Wolken 17 bis 12, sonst 12 bis 4 Grad. Tagsüber dann im Westen viele Wolken, Schauerwetter, einzelne Gewitter. In den übrigen Landesteilen erstmal sonnig. Im Lauf des Tages auch da mehr Wolken, aber noch trocken. 18 bis 26 Grad. Im Osten und Südosten wird's dabei am wärmsten.

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1: Mit Michael Daub. Immer mehr Kinder und Jugendliche konsumieren Energydrinks. Experten warnen vor gesundheitlichen Schäden. Doch Deutschland hinkt bei der Regulierung anderen Ländern deutlich hinterher. Schon eine Dose bringt viele nah an die gesetzlichen Grenzwerte für Koffein, Taurin und Zucker und der Konsum steigt. Fast jedes zweite Kind hat schon Energydrinks getrunken. Bei Jugendlichen greifen 7 von 10 zur Dose, oftmals täglich. Besonders häufig betrifft das Minderjährige, die zugleich rauchen, kiffen oder Alkohol trinken. In Stockholm sind 4 Frauen mit dem alternativen Nobelpreis ausgezeichnet worden, unter ihnen eine US-Informatikerin, die für ihre Kritik an der von wenigen Tech-Konzernen dominierten KI-Entwicklung geehrt wurde. Erstmals geht die Auszeichnung ausschließlich an Frauen und von ihnen geführte Organisationen, die bestehende Machtstrukturen aufbrechen und Menschenrechte stärken wollen. Online bestellt und schnell zurückgeschickt. Nach Berechnungen der Universität Bamberg dürften in diesem Jahr in Deutschland mehr als 560 Millionen Pakete als Retoure zurückgehen. Das ist ein neuer Rekord. Als Grund gilt auch das Shopping per Handy-App, bei dem schneller bestellt und weniger geprüft wird. 4 von 5 Retouren betreffen Kleidung. Die Rockergruppe Hells Angels war Ziel einer Razzia in 5 Bundesländern sowie in Belgien, den Niederlanden und Bulgarien. Hunderte Einsatzkräfte vollstreckten dabei mehr als 1 Dutzend Haftbefehle. Die Hells Angels sollen gemeinsam mit weiteren Verdächtigen ein europaweites Netzwerk zur Geldwäsche betrieben haben, mit Geld unter anderem aus Drogen- und Waffengeschäften. Soweit die Meldungen.
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1: In der Nacht im Westen mehr Wolken und vom Emsland bis zum Schwarzwald Regen. Teilweise sind da auch Gewitter mit dabei. Im Osten meistens gering bewölkt und klar, es ist trocken. Hier und da gibt's Nebel. Unter der

0: Wolken 17 bis 12, sonst 12 bis 4 Grad. Tagsüber dann im Westen viele Wolken, Schauerwetter, einzelne Gewitter. In den übrigen Landesteilen erstmal sonnig. Im Lauf des Tages auch da mehr Wolken, aber noch trocken. 18 bis 26 Grad. Im Osten und Südosten wird's dabei am wärmsten.
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1: Mit Michael Daub. Immer mehr Kinder und Jugendliche konsumieren Energydrinks. Experten warnen vor gesundheitlichen Schäden. Doch Deutschland hinkt bei der Regulierung anderen Ländern deutlich hinterher. Schon eine Dose bringt viele nah an die gesetzlichen Grenzwerte für Koffein, Taurin und Zucker und der Konsum steigt. Fast jedes zweite Kind hat schon Energydrinks getrunken. Bei Jugendlichen greifen 7 von 10 zur Dose, oftmals täglich. Besonders häufig betrifft das Minderjährige, die zugleich rauchen, kiffen oder Alkohol trinken. In Stockholm sind 4 Frauen mit dem alternativen Nobelpreis ausgezeichnet worden, unter ihnen eine US-Informatikerin, die für ihre Kritik an der von wenigen Tech-Konzernen dominierten KI-Entwicklung geehrt wurde. Erstmals geht die Auszeichnung ausschließlich an Frauen und von ihnen geführte Organisationen, die bestehende Machtstrukturen aufbrechen und Menschenrechte stärken wollen. Online bestellt und schnell zurückgeschickt. Nach Berechnungen der Universität Bamberg dürften in diesem Jahr in Deutschland mehr als 560 Millionen Pakete als Retoure zurückgehen. Das ist ein neuer Rekord. Als Grund gilt auch das Shopping per Handy-App, bei dem schneller bestellt und weniger geprüft wird. 4 von 5 Retouren betreffen Kleidung. Die Rockergruppe Hells Angels war Ziel einer Razzia in 5 Bundesländern sowie in Belgien, den Niederlanden und Bulgarien. Hunderte Einsatzkräfte vollstreckten dabei mehr als 1 Dutzend Haftbefehle. Die Hells Angels sollen gemeinsam mit weiteren Verdächtigen ein europaweites Netzwerk zur Geldwäsche betrieben haben, mit Geld unter anderem aus Drogen- und Waffengeschäften. Soweit die Meldungen.
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1: In der Nacht im Westen mehr Wolken und vom Emsland bis zum Schwarzwald Regen. Teilweise sind da auch Gewitter mit dabei. Im Osten meistens gering bewölkt und klar, es ist trocken. Hier und da gibt's Nebel. Unter den Wolken 17 bis 12, sonst 12 bis 4 Grad. Tagsüber dann im Westen viele Wolken, Schauerwetter, einzelne Gewitter. In den übrigen Landesteilen erstmal sonnig. Im Laufe des Tages auch da mehr Wolken, aber noch trocken. 18 bis 26 Grad. Im Osten und Südosten wird es dabei am wärmsten.
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1: Mit Michael Daub. Immer mehr Kinder und Jugendliche konsumieren Energy Drinks. Experten warnen vor gesundheitlichen Schäden. Doch Deutschland hinkt bei der Regulierung anderen Ländern deutlich hinterher. Schon eine Dose bringt viele nah an die gesetzlichen Grenzwerte für Koffein, Taurin und Zucker und der Konsum steigt. Fast jedes zweite Kind hat schon Energy Drinks getrunken. Bei Jugendlichen greifen 7 von 10 zur Dose, oftmals täglich. Besonders häufig betrifft das Minderjährige, die zugleich rauchen, kiffen oder Alkohol trinken. In Stockholm sind 4 Frauen mit dem alternativen Nobelpreis ausgezeichnet worden, unter ihnen eine US-Informatikerin, die für ihre Kritik an der von wenigen Tech-Konzernen dominierten KI-Entwicklung geehrt wurde. Erstmals geht die Auszeichnung ausschließlich an Frauen und von ihnen geführte Organisationen, die bestehende Machtstrukturen aufbrechen und Menschenrechte stärken wollen. Online bestellt und schnell zurückgeschickt. Nach Berechnungen der Universität Bamberg dürften in diesem Jahr in Deutschland mehr als 560 Millionen Pakete als Retoure zurückgehen. Das ist ein neuer Rekord. Als Grund gilt auch das Shopping per Handy-App, bei dem schneller bestellt und weniger geprüft wird. 4 von 5 Retouren betreffen Kleidung. Die Rockergruppe Hells Angels war Ziel einer Razzia in 5 Bundesländern sowie in Belgien, den Niederlanden und Bulgarien. Hunderte Einsatzkräfte vollstreckten dabei mehr als 1 Dutzend Haftbefehle. Die Hells Angels sollen gemeinsam mit weiteren Verdächtigen ein europaweites Netzwerk zur Geldwäsche betrieben haben, mit Geld unter anderem aus Drogen- und Waffengeschäften. Soweit die Meldungen.
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1: In der Nacht im Westen mehr Wolken und vom Emsland bis zum Schwarzwald Regen. Teilweise sind da auch Gewitter mit dabei. Im Osten meistens gering bewölkt und klar, es ist trocken. Hier und da gibt's Nebel. Unter den Wolken 17 bis 12, sonst 12 bis 4 Grad. Tagsüber dann im Westen viele Wolken, Schauerwetter, einzelne Gewitter. In den übrigen Landesteilen erstmal sonnig. Im Laufe des Tages auch da mehr Wolken, aber noch trocken. 18 bis 26 Grad. Im Osten und Südosten wird's dabei am wärmsten.
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1: Mit Michael Daub. Immer mehr Kinder und Jugendliche konsumieren Energy Drinks. Experten warnen vor gesundheitlichen Schäden. Doch Deutschland hinkt bei der Regulierung anderen Ländern deutlich hinterher. Schon eine Dose bringt viele nah an die gesetzlichen Grenzwerte für Koffein, Taurin und Zucker und der Konsum steigt. Fast jedes zweite Kind hat schon Energy Drinks getrunken. Bei Jugendlichen greifen 7 von 10 zur Dose, oftmals täglich. Besonders häufig betrifft das Minderjährige, die zugleich rauchen, kiffen oder Alkohol trinken. In Stockholm sind 4 Frauen mit dem alternativen Nobelpreis ausgezeichnet worden, unter ihnen eine US-Informatikerin, die für ihre Kritik an der von wenigen Tech-Konzernen dominierten KI-Entwicklung geehrt wurde. Erstmals geht die Auszeichnung ausschließlich an Frauen und von ihnen geführte Organisationen, die bestehende Machtstrukturen aufbrechen und Menschenrechte stärken wollen. Online bestellt und schnell zurückgeschickt. Nach Berechnungen der Universität Bamberg dürften in diesem Jahr in Deutschland mehr als 560 Millionen Pakete als Retoure zurückgehen. Das ist ein neuer Rekord. Als Grund gilt auch das Shopping per Handy-App, bei dem schneller bestellt und weniger geprüft wird. 4 von 5 Retouren betreffen Kleidung. Die Rockergruppe Hells Angels war Ziel einer Razzia in 5 Bundesländern sowie in Belgien, den Niederlanden und Bulgarien. Hunderte Einsatzkräfte vollstreckten dabei mehr als 1 Dutzend Haftbefehle. Die Hells Angels sollen gemeinsam mit weiteren Verdächtigen ein europaweites Netzwerk zur Geldwäsche betrieben haben, mit Geld unter anderem aus Drogen- und Waffengeschäften. Soweit die Meldungen.
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1: In der Nacht im Westen mehr Wolken und vom Emsland bis zum Schwarzwald Regen. Teilweise sind da auch Gewitter mit dabei. Im Osten meistens gering bewölkt und klar, es ist trocken. Hier und da gibt's Nebel. Unter den Wolken 17 bis 12, sonst 12 bis 4 Grad. Tagsüber dann im Westen viele Wolken, Schauerwetter, einzelne Gewitter. In den übrigen Landesteilen erstmal sonnig. Im Laufe des Tages auch da mehr Wolken, aber noch trocken. 18 bis

0: 26 Grad. Im Osten und Südosten wird es dabei am wärmsten.
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1: Mit Michael Daub. Immer mehr Kinder und Jugendliche konsumieren Energydrinks. Experten warnen vor gesundheitlichen Schäden. Doch Deutschland hinkt bei der Regulierung anderen Ländern deutlich hinterher. Schon eine Dose bringt viele nah an die gesetzlichen Grenzwerte für Koffein, Taurin und Zucker und der Konsum steigt. Fast jedes zweite Kind hat schon Energydrinks getrunken. Bei Jugendlichen greifen 7 von 10 zur Dose, oftmals täglich. Besonders häufig betrifft das Minderjährige, die zugleich rauchen, kiffen oder Alkohol trinken. In Stockholm sind 4 Frauen mit dem alternativen Nobelpreis ausgezeichnet worden, unter ihnen eine US-Informatikerin, die für ihre Kritik an der von wenigen Tech-Konzernen dominierten KI-Entwicklung geehrt wurde. Erstmals geht die Auszeichnung ausschließlich an Frauen und von ihnen geführte Organisationen, die bestehende Machtstrukturen aufbrechen und Menschenrechte stärken wollen. Online bestellt und schnell zurückgeschickt. Nach Berechnungen der Universität Bamberg dürften in diesem Jahr in Deutschland mehr als 560 Millionen Pakete als Retoure zurückgehen. Das ist ein neuer Rekord. Als Grund gilt auch das Shopping per Handy-App, bei dem schneller bestellt und weniger geprüft wird. 4 von 5 Retouren betreffen Kleidung. Die Rockergruppe Hells Angels war Ziel einer Razzia in 5 Bundesländern sowie in Belgien, den Niederlanden und Bulgarien. Hunderte Einsatzkräfte vollstreckten dabei mehr als 1 Dutzend Haftbefehle. Die Hells Angels sollen gemeinsam mit weiteren Verdächtigen ein europaweites Netzwerk zur Geldwäsche betrieben haben, mit Geld unter anderem aus Drogen- und Waffengeschäften. Soweit die Meldungen.
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1: In der Nacht im Westen mehr Wolken und vom Emsland bis zum Schwarzwald Regen. Teilweise sind da auch Gewitter mit dabei. Im Osten meistens gering bewölkt und klar, es ist trocken. Hier und da gibt's Nebel. Unter den Wolken 17 bis 12, sonst 12 bis 4 Grad. Tagsüber dann im Westen viele Wolken, Schauerwetter, einzelne Gewitter. In den übrigen Landesteilen erstmal sonnig. Im Laufe des Tages auch da mehr Wolken, aber noch trocken. 18 bis 26 Grad. Im Osten und Südosten wird es dabei am wärmsten.
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1: Mit Michael Daub. Immer mehr Kinder und Jugendliche konsumieren Energydrinks. Experten warnen vor gesundheitlichen Schäden. Doch Deutschland hinkt bei der Regulierung anderen Ländern deutlich hinterher. Schon eine Dose bringt viele nah an die gesetzlichen Grenzwerte für Koffein, Taurin und Zucker und der Konsum steigt. Fast jedes zweite Kind hat schon Energydrinks getrunken. Bei Jugendlichen greifen 7 von 10 zur Dose, oftmals täglich. Besonders häufig betrifft das Minderjährige, die zugleich rauchen, kiffen oder Alkohol trinken. In Stockholm sind 4 Frauen mit dem alternativen Nobelpreis ausgezeichnet worden, unter ihnen eine US-Informatikerin, die für ihre Kritik an der von wenigen Tech-Konzernen dominierten KI-Entwicklung geehrt wurde. Erstmals geht die Auszeichnung ausschließlich an Frauen und von ihnen geführte Organisationen, die bestehende Machtstrukturen aufbrechen und Menschenrechte stärken wollen. Online bestellt und schnell zurückgeschickt. Nach Berechnungen der Universität Bamberg dürften in diesem Jahr in Deutschland mehr als 560 Millionen Pakete als Retoure zurückgehen. Das ist ein neuer Rekord. Als Grund gilt auch das Shopping per Handy-App, bei dem schneller bestellt und weniger geprüft wird. 4 von 5 Retouren betreffen Kleidung. Die Rockergruppe Hells Angels war Ziel einer Razzia in 5 Bundesländern sowie in Belgien, den Niederlanden und Bulgarien. Hunderte Einsatzkräfte vollstreckten dabei mehr als 1 Dutzend Haftbefehle. Die Hells Angels sollen gemeinsam mit weiteren Verdächtigen ein europaweites Netzwerk zur Geldwäsche betrieben haben, mit Geld unter anderem aus Drogen- und Waffengeschäften. Soweit die Meldungen.
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1: In der Nacht im Westen mehr Wolken und vom Emsland bis zum Schwarzwald Regen. Teilweise sind da auch Gewitter mit dabei. Im Osten meistens gering bewölkt und klar, es ist trocken. Hier und da gibt's Nebel. Unter den Wolken 17 bis 12, sonst 12 bis 4 Grad. Tagsüber dann im Westen viele Wolken, Schauerwetter, einzelne Gewitter. In den übrigen Landesteilen erstmal sonnig. Im Lauf des Tages auch da mehr Wolken, aber noch trocken. 18 bis 26 Grad. Im Osten und Südosten wird's dabei am wärmsten.
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